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1: In der Wetterredaktion Julia Kersten. Heute wird es von Norden her bis zur Landesmitte ziemlich wolkig. Im Laufe des Tages zieht dort zeitweise Regen oder auch mal ein Schauer vorüber. Im Nordosten kann es örtlich sogar gewittern. Weiter südlich bleibt es dagegen freundlich mit viel Sonne. An der Nordsee bleibt es kühl bei 19 Grad, im Rest vom Land werden es angenehme 20 bis 26 Grad, am Oberrhein sogar bis zu 29 Grad. Dazu weht ein mäßiger Nordwestwind, der zeitweise kräftig anzieht. An den Küsten wird es vereinzelt sogar stürmisch. In der Nacht zieht es sich dann fast überall zu, vor allem im Osten und an den Alpen regnet es gebietsweise oder es zieht ein Schauer vorbei. Wer abseits der Alpen wohnt, hat Glück,

0: Hier bleibt es oft sternenklar und trocken. Die Werte gehen runter auf 14 bis 9 Grad.
1: Ja, einen wunderschönen guten Morgen aus dem Sendestudio Millertal aus Weisenhorn. Am Mikrofon euer Sascha Mario Kassner. Ich freue mich, dass ihr dabei seid und ich habe euch wieder jede Menge gute Musik dabei und natürlich auch Informationen. Genau. Ja, heute Nacht habe ich, nachdem ihr mir ja Bescheid gesagt habt, dass wohl immer wieder mal der Server ausfällt, einen sehr, sehr langen Test gemacht und die Server haben den Test bestanden, also die verschiedensten Radios waren dann wirklich 3,5 Stunden oder was und noch ein bisschen mehr live on air, also gar kein Problem gewesen. Ich hoffe, dass es jetzt so bleibt. Wenn was ist, bitte schreibt mich wieder direkt an, entweder kassnersascha@yahoo.de oder auf Facebook, habt ihr es ja auch ganz toll gemacht. Möchte mich auch dafür recht, recht herzlich nochmal bei euch bedanken. Und ich würde sagen, wir starten in den Mittwoch. Ich muss mich immer zusammenreißen, dass ich nicht Montag sage, weil ich ja eigentlich der Montagsmann bin. Genau, also euer Wochenstart. Wie sagt man? Euer Wochenstartmonster, genau.

Ja, guten Morgen nochmal ins Illertal. Was ist denn heute so geboten? Natürlich müsst ihr aufpassen hier auf unseren Straßen. Die Straßen werden natürlich immer voller. Viele, viele sind unterwegs und versuchen noch vor den Ferien einiges zu regeln. Genau, auf der A7 haben wir auch regelmäßige Staus hier zwischen Illertissen und dem Hittistädter Dreieck. Was ist noch so geboten? Jede Menge Freizeitaktivitäten am Wochenende. Zum Beispiel der Sperrbezirk in Illertissen. Da spielen ja immer tolle Bands mit tollen Inhalten. Auch eine Veranstaltung zum guten Zweck ist dort auch geboten. Und da müsst ihr auch wirklich mal schauen, dieses Wochenende, das ist sehr, sehr interessant. Dann natürlich die Vorankündigung der Traube steht auch an unserer Kultstätte für Jack Daniels, sag ich mal. Mitte August steht ja wieder der Summer Bash mit coolen Bands an. Über 3 Tage. Genau. Dann, was haben wir noch? Ja, zieht euch nicht zu warm an hier. Wir haben hier wieder richtig Hitze. Eigentlich schreit die Natur förmlich nach Wasser. Schnell kühle Wasser. Genau. In der Nacht haben wir natürlich kühle Temperaturen, so circa 16 Grad. Das kann man dann natürlich ausnutzen. Fenster auf und Wohnung lüften. Genau, dann haben wir heute natürlich auch wieder jede Menge Geburtstagskinder. Ich möchte euch allen da draußen alles Liebe, alles Gute zum Geburtstag wünschen. Bleibt gesund und dass alle eure Wünsche und Träume in Erfüllung gehen. Lasst euch natürlich auch ordentlich von euren Lieben beschenken. Genau, und ich würde sagen, zur Feier des Tages Katy Perry mit Birthday für euch und danach Beyoncé mit Haunted. Ihr merkt, ich habe heute so ein bisschen einen Kuscheltag. Ich weiß nicht warum, wieso, weshalb. Aber ich denke, ich kann euch so auch eine schöne Mittwochsumarmung bieten.

So, ihr Lieben, da bin ich ja wieder und habe für euch eine richtige Motivationsgedicht oder Geschichte mir mal überlegt. Und zwar mache ich das ja immer hier auf Illertal FM für euch am Morgen. Und zwar egal, wie schlimm oder wie schlecht es einem geht, ihr müsst immer daran denken, wenn man mal runterfällt, man kommt auch wieder auf die Beine. Und bitte, bitte, egal was ist, denkt immer daran, ihr habt Menschen um euch herum, die euch lieben, die euch verwöhnen, die an euch denken und die für euch da seid. Und seid nicht schüchtern, weil das kann ich aus meiner Vergangenheit sagen, ich war immer ein bisschen sehr schüchtern und habe mich nie getraut, dann eben meinen liebsten Personen, die für mich damals oder überhaupt immer wichtig waren im Leben, anzurufen und zu sagen, also bei mir ist halt meine Mutter gewesen, Mama, ich brauche dich, komm her, wir müssen quatschen, weil manchmal denkt man dann auch lieber, man möchte die Person dann schützen oder schonen und das ist dann oft einfach der falsche Weg, weil auch die Menschen möchten ja auch gebraucht sein. Und deswegen, wenn es euch schlecht geht, denkt immer daran, es ist irgendjemand für euch da, der euch zuhören kann, der für euch da ist, der euch ein liebes Wort hat oder euch einfach mal richtig herzlich in den Arm nimmt und sagt, komm auf, es geht doch immer irgendwie weiter. Ich selber habe mir damals von meiner Mama immer anhören dürfen, Sascha, gib nicht auf, schau nach vorne, du bist groß, du bist stark, du schaffst es. Und seitdem ist es so mein Motto, auch bei meinen Live-Bühnenmoderationen bin ich dann immer oben ganz aufgeregt in den Umkleidekabinen, sag ich mal. Und dann wird erst mal 10 Minuten, Viertelstunde gebetet, so nach dem Motto, ich bin groß, ich bin stark, ich schaff das. Und ihr da draußen, egal was für Problematiken ihr habt, es geht alles irgendwann vorbei, es braucht halt eine gewisse Zeit. Und denkt immer daran, es ist jemand für euch da und ihr schafft es. Jetzt 11:11 mit Banger und Montel Fish mit Hotel.

Es ist 10 Uhr und 38 Minuten. So, ihr Lieben, jetzt habe ich für euch natürlich auch noch drei Songs, die ich mir rausgesucht habe aus den Charts, die mir einfach gut gefallen, die auch recht erfolgreich sind. Aber ich möchte hier heute natürlich nicht viel über die Charts erzählen, sondern einfach euch richtig, richtig schöne Musik präsentieren. Tame Impala mit Regular, für mich ein richtig, ja, interessanter Song, auch einfach mal ganz anders gestaltet und auch wirklich mega erfolgreich. Dominic Fick mit Baby Doll habe ich auch rausgesucht. Der wird euch auch sehr, sehr gefallen. Außer ihr kennt natürlich vom Chartbreaker Montag von 22 bis 0 Uhr Sarah Larsson mit Lush Life. Auch ein mega Song.

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2: Ja, jetzt habe ich für euch einen Beitrag dabei. Da möchte ich eigentlich gar nicht viel dazu sagen, sondern euch den anhören lassen, weil das Problem ja eigentlich ist, wenn ich da viel dazu sage, dann tue ich euch schon wieder in eine gewisse Richtung beeinflusst. Und zwar gemeinsam Schwellen, Wellen schlagen. Nicht Schwellen lagen, sondern Wellen schlagen. Und danach habe ich Never Let Me Down von Wise und Tom Gregory dabei. Und Morgenboost haben wir ja heute schon ein bisschen vorgezogen. Und dann habe ich noch einen mega Song von Teddy Swims dabei, und zwar Lose Control. Das ist mein absoluter Lieblings-Kuschel-Wuschel-Song, sage ich jetzt einfach mal. Ja, da kann man einfach sich seine Gedanken machen, davon schwelgen und sich's gut gehen lassen. Jetzt ab durch die Mitte mit unserem schönen Beitrag mit dem aktuellen aus der Illertal FM Redaktion.
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0: Bevor ihr jetzt richtig in den Montag startet, gibt's noch einen kleinen Extraschub Motivation für euch. 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
1: Hui, man merkt, ich bin live, weil meine Technik gerade gezickelt hat. Ich konnte nicht zu euch. Man hat mich weggehalten von euch heute hier. Ja, Bundesliga, wisst ihr, haben wir ja das Runde muss ins Eckige mit unseren Bundesliga-Tipps. Und da geht es natürlich richtig zur Sache wieder. Ab dem 28. August geht es wieder los. Und da könnt ihr reinhören. Ihr könnt jetzt auch schon reinhören, Samstag 15 bis 18 Uhr. Da gibt es dann halt allgemeine Infos zum Fußball oder jetzt WM-Update und so weiter. Also wir versuchen natürlich da auch immer spannende Nachrichten, News und Transfernachrichten für euch bereitzustellen. Ja, und allgemein ist ja auch sehr viel bei uns geboten. Heute Abend zum Beispiel 20 bis 22 Uhr das Bergfest. Da hat heute das Zepter die liebe Sabine in der Hand. Also da freue ich mich auch schon ganz, ganz arg drauf. Ja, ansonsten, morgen Abend ist Donnerstag, da haben wir unseren lieben Klaus mit Hard am Limit wieder mit drauf. Der haut euch die richtigen Rocksongs und die richtigen Interpreten mit volle Power und volle Wucht um die Ohren. Am Freitag haben wir auch von 18 bis 22 Uhr die liebe Sabine, danach die Nachtfalking mit ein Häppchen Spuk im Gepäck. Samstag, wie gesagt, das Runde muss ins Eckige und auch unser lieben Dale Kurz mit der Weekend-Show. Sonntag haben wir natürlich auch tolle Morning-Shows ab 8 Uhr und der ganze Tag ist mega toll für euch ausgestattet. Ich hoffe, ihr habt jetzt euren Kaffeebecher in der Hand und lasst euch einfach verwöhnen von dem Duft. Und ja, wir haben jetzt kurz vor 11 und ja, ich bin natürlich für euch da. Euer Sascha Mario Kassner aus dem Sendestudio in Weißnorn aus dem Illertal. Ja, achso, ja, gestern Abend, das muss ich euch noch erzählen, hatte ich noch mal eine leichte Diskussion mit unserer lieben Sabine, weil ich komme ja aus der bayerischen Seite, sage ich jetzt mal. Also ich bin ein schwäbischer Bayer oder halt auch ein bayerischer Schwabe und das will sie immer nicht hören. Das will sie nicht hören, aber ich konnte dann gestern doch davon überzeugen. Leute, also ihr könnt mir gratulieren, ich hab's geschafft. Jetzt habe ich für euch die Buchvorstellung noch im Gepäck und zwar für das Buch Blatt gemacht. Danach Long Nights mit Six Lack und ich würde sagen, dann machen wir noch Two Feet mit Love is a Bitch. Und dann, denke ich, sind wir schon ziemlich wach, vielleicht schalte ich dann noch ein bisschen den Gang hoch musikmäßig. Also viel Spaß mit dem Beitrag und der Musik auf Illertal FM.
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1: 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Bringt euch zwar nichts, aber macht wach.
2: Ja, mein Stück unnützes Wissen fällt heute ein bisschen kürzer aus, weil ich einfach sag, jedes Wissen ist nicht unnütz, beziehungsweise Wissen ist sowieso nicht unnütz. Ich bin von Haus aus sehr, sehr neugierig immer und muss ja auch immer alles wissen, wenn ich ehrlich bin. Aber wusstet ihr, dass die Iller

0: einer der wenigen Flüsse ist, die genau entgegen der Richtung fließt, wie es eigentlich normal ist. Oder zum Beispiel die Iller trennt, wie ich es vorher auch schon erwähnt habe, Bayern und Baden-Württemberg. Also es kann sein, ich mache jetzt Luftlinie, sind es ungefähr 5 Kilometer bis zur Iller bei mir. So, jetzt stehe ich hier auf bayerischer Seite, dann gehe ich zur Mitte der Iller, mache einen Schritt, bin ich in Baden-Württemberg. Ja, und da ist ja auch so ein bisschen, sag ich mal, wie soll ich das jetzt sagen? Also wir sind ja so ein bisschen, nicht angefeindet, das will ich jetzt gar nicht sagen, aber halt, okay, ich hau's einfach raus. Baden-Württemberger werden von uns hier einfach nur die Gelbfüßer genannt. So, und ja, ich weiß aber nicht, wie die uns nennen. Das wäre vielleicht auch mal, also wenn ihr wisst, wie die Baden-Württemberger die Bayern nennen, gerade hier in unserer Region, dann schreibt es mir doch einfach auf Facebook, entweder direkt bei Illertal FM oder auf meinen Account Sascha Mario Kassner, weil das würde mich ja wirklich sehr interessieren. Ja, auf jeden Fall kann man da dann einen Schritt machen und dann ist man eben im anderen Bundesland. Und das finde ich hier eigentlich echt brutal spannend. Obwohl ich sagen muss, auf der bayerischen Seite sind dann eher die Autobahnen vertreten und auf der Baden-Württemberger Seite ist dann eher so die Landschaft, sage ich mal. Ich weiß nicht, ob man das unnützes Wissen nennen kann. Ich finde es eigentlich nicht. Und wir haben auch ganz, ganz viele verschiedene Tierarten. Egal ob in der Luft, im Wasser oder einfach nur auf dem Land, sage ich jetzt mal ganz salopp. Und gestern Abend, als ich spazieren gegangen bin, hat mich sogar ein kleiner Fuchs im Feld begleitet. Auf genug Abstand, aber ich habe ihm eben die Geräusche gehört und die Amy war auch ganz, ganz arg aufgeregt. So, jetzt habe ich noch einen Beitrag für euch dabei, gerade passend auch zum Wetter, Tropenkrankheiten in Europa. Und danach Fraser mit Nova und Ellie Goulding mit Love Me Like You Do. Auch ein wirklich mega cooler Song. Und ich würde sagen, ach doch, das machen wir. Wir machen dann noch direkt den Alltagstipp finanzieller Frühjahrsputz 2026, weil ich finde einfach, man muss gewisse Dinge informiert sein und wissen. Also viel Vergnügen und bis gleich.
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Ja, ihr seid hier beim Morgen 2.0 mit eurem Sascha Mario Kassner. Mein Gott, wo ist denn die Zeit schon wieder? Wir haben jetzt 11 Uhr und 32 Minuten. Aber ich finde den Morgen richtig schön mit euch, gemütlich. Und es macht richtig, richtig Spaß. Genau, was habe ich jetzt noch für euch dabei? Ganz genau, ATB und Topic mit A75, Your Love. Dann noch Two Feet mit Tell Me The Truth. Und ich würde sagen, schiebe ich doch gleich noch Heartbeat hinterher. Heartbeat, DJ Heartbeat und die Rodensteiner mit Wind im Haar. Und dann komme ich natürlich wieder zu euch und hau euch noch ein paar schöne Hits um die Ohren. Bis gleich.

So, ihr Lieben, es ist noch nicht Schluss. Nein, ich habe noch für euch gute Musik dabei. Und zwar 3 Songs habe ich dabei, um euch noch so richtig guten Morgen zu wünschen. Und zwar Phoenix mit Do It Right. Danach Old City mit Firelines und Drunk Words mit Mitchie and Andrew. Und dann bin ich schon weg. Genau. Ich wünsche euch auf jeden Fall nur das Beste. Zweimal noch aufstehen, dann ist Wochenende. Ich hoffe, dass ihr was Tolles, Spannendes vorhabt. Und wenn nicht, begießt euch einfach mit eurer Familie mit Orangensaft oder ja, oder irgendwas Leckeres. Macht euch einen schönen Grill an. Genießt das Wochenende und ja, habt euch einfach lieb, nehmt euch in den Arm und ja, seid füreinander da, haltet zusammen, egal was es ist. Und Leute, macht mir einen Gefallen, das klingt jetzt wie ein Priester oder ein Pfarrer, auch wenn mal Streit und Missgunst oder irgendwas ist, schaut doch einfach, dass ihr wieder den Weg zueinander findet. Weil das Leben ist viel zu kurz, um es in Streit und Verständnislosigkeit zu verbringen. Und ja, sondern geht aufeinander zu mit offenen Armen und ja, gebt euch einfach eine neue Chance, eine neue Möglichkeit. Und ja, das, ich finde es einfach ganz, ganz arg wichtig. Und am schlimmsten sind für mich Familienstreits und freundschaftliche Streits. Das hat alles keinen Sinn. Legt es bei, nehmt euch in die Arme und seid füreinander da.

Das war der Morgen 2.0. Schön, dass ihr mit dabei wart. Wir sagen Danke und verabschieden uns aus dem schönen Illertal. Aber wir hören uns wieder, immer montags bis freitags von 10 bis 12 Uhr.

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Hallo, liebe Hörerinnen und Hörer. Wir nähern uns langsam, aber sicher der 600. Sendung von Radio DARC. Heute dürfen wir Sie schon recht herzlich zu Ausgabe Nummer 597 begrüßen. Hier erfahren Sie allerlei Interessantes aus der Welt der Technik und vor allem aus der Welt der Funktechnik. Das Datum der Erstveröffentlichung ist Freitag, der 17. Juli 2026. Ich bin Colli Farren und werde Sie durch die kommende Sendestunde führen. Der Radiopionier und Funkamateur Jürgen von Wedel, Delta Golf 3, Whisky Zulu, ist kürzlich verstorben. Er machte in den 70er Jahren Furore, als er einen UKW-Sender in den Bergen von Südtirol aufbaute und von dort aus ganz Süddeutschland mit Piratenfunk beschallte. Wir erinnern heute nochmals an einen der ganz Großen in der Radiogeschichte, und zwar mit Jürgens eigenen Erzählungen. Ja, das Radiomachen und der Amateurfunk sind und waren schon immer eng miteinander verbunden. Deshalb hören Sie ja genau diese Sendung. Starten wir durch mit einem Feuerwerk der guten Laune, und zwar mit Bob Moore und Mexico.

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1: Heute mit diesen Themen. Ferngesteuerte Kinderspielzeuge, 60% halten EU-Standards nicht ein. Antennenfernsehen steht möglicherweise 2030 vor dem Aus. Funktag Kassel findet 2027 nicht statt und Exponate für die UKW-Tagung in Weinheim gesucht. Am Mikrofon Conny Farren. Bei einer von der EU finanzierten Prüfung von ferngesteuerten Spielzeugen für Kinder im Alter von 3 bis 14 Jahren stellte sich heraus, dass 60% die EU-Normen für Störstrahlung nicht erfüllten. Signalstörungen können Kommunikationsdienste beeinträchtigen, darunter auch solche, die für Navigation und Sicherheit genutzt werden. Sie stellen daher ein erhebliches Risiko dar, so der Bericht der EU. Zu den getesteten Produkten gehörten ferngesteuerte Fahrzeuge, Walkie-Talkies und Laptops für Kinder, elektronische Haustiere, Roboter, Musikplayer und Lautsprecher. Eine Hauptursache für die festgestellten Störungen waren Störstrahlungen und Außerbandsignale sowie die Strahlungsleistung, die Stärke des Signals eines Senders in einer bestimmten Richtung. Überschreitet sie bestimmte Grenzwerte, kann das Signal andere Geräte stören. Neben den Laboruntersuchungen gemäß den geltenden Normen prüften die Marktüberwachungsbehörden, ob die Proben mit den vorgeschriebenen Warnhinweisen, Kennzeichnungen und Anweisungen versehen waren. Insgesamt wurden 63% als nicht konform befunden. Zusammen mit den Ergebnissen der Laboruntersuchungen erfüllten insgesamt 81% der Proben die EU-Anforderungen nicht, zum ganz überwiegenden Teil von Herstellern aus China. Das klassische Antennenfernsehen steht möglicherweise bald vor dem Aus. Das legt ein entsprechender Artikel im Magazin Heise Online vom 11. Juni 2026 nahe. Demzufolge laufen im Jahr 2030 wichtige Nutzungsrechte für Funkfrequenzen für das terrestrische Antennenfernsehen aus, die sich ab diesem Zeitpunkt Telekommunikationsanbieter einverleiben wollen. Die Deutsche Telekom, Vodafone und O2 Telefonica stellten in Berlin eine von ihnen bezahlte Studie des Beratungsunternehmens WIK Consult vor, der zufolge bestimmte Funkfrequenzbereiche ab 2031 freigegeben werden sollten für Mobilfunk. Sollten die Mobilfunker tatsächlich den Zuschlag darauf bekommen, wäre dies das Aus für Fernsehempfang über Antenne. Wirtschaftlich betrachtet wäre eine Zuweisung der Frequenzen für Handynetze vorteilhaft, heißt es in der Studie. Bei ihrer Vorstellung bekräftigten Firmenvertreter der drei Netzbetreiber ihren Wunsch, besagte Frequenzen ab 2031 nutzen zu können. Der Studie zufolge haben in Deutschland noch schätzungsweise 2,3 Millionen Haushalte Antennenfernsehen, meist in Form von DVB-T2. Tendenz sinkend. Die meisten Haushalte bekommen in Deutschland TV über eine Satellitenschüssel oder über Fernsehkabel. Auch die Übertragung übers Internet ist möglich, hier steigt die Nachfrage. WIK-Studienautor Bernd Sörries betonte, nach einer möglichen Abschaltung der Antennentechnologie könnten die Verbraucher öffentlich-rechtliche Sender kostenlos auch im Internet sehen. Es gäbe keine Kostensteigerung aus Sicht der Endkunden, wenn man dieses Netz abschaltet. Sörries verwies darauf, dass Antennenfernsehen lineares Fernsehen sei, das aus der Mode komme. Die Nachfrage nach zeitlich flexibel abrufbaren Sendungen im Internet steige hingegen. Die Studienautoren kommen zu dem Schluss, dass die öffentlich-rechtlichen Rundfunkanstalten bis zu 369 Millionen Euro binnen 10 Jahren einsparen könnten, wenn sie DVB-T2 abschalteten. Was in der Studie allerdings nicht erwähnt wird, ist, dass der Wegfall eines redundanten, unabhängigen Übertragungsweges für die Fernsehsignale einen deutlichen Sicherheitsverlust bedeuten würde. Die DVB-T2-Fernsehsender existieren nämlich zusätzlich und redundant zu anderen Übertragungswegen. Ob der Wunsch der Mobilfunkanbieter Gehör findet oder nicht, ist jedoch offen. Die künftige Frequenznutzung soll auf der Weltfunkkonferenz im kommenden Jahr besprochen werden. Danach wird sich die Bundespolitik damit befassen. Im Digitalzeitalter steigt die Datenmenge rasant, daher müssten die Telekommunikationsanbieter ihre Netze immer weiter optimieren. Auch Sicherheitsbehörden peilen eigenes Netz an. Der beliebte Funktag kann im Jahr 2027 nicht stattfinden. Trotz intensiver Gespräche mit der Messe Kassel konnte kein geeigneter Termin gefunden werden. Die ursprünglich geplanten Termine waren bereits vergeben, weitere mögliche Zeitfenster kamen aufgrund von Terminüberschneidungen mit anderen Veranstaltungen und Contestwochenenden nicht in Frage. Auch alternative Veranstaltungsorte erfüllten die Anforderungen nicht. Das Ziel des DARC bleibt, den Funktag langfristig in den Messehallen Kassel zu veranstalten. Für 2028 wurde bereits ein Termin angefragt. Im Jahr 2027 liegt unser Fokus auf dem 50. Jubiläum der Funkfachmesse Ham Radio in Friedrichshafen am Bodensee. Es sind noch wenige Wochen bis zur 71. UKW-Tagung in Weinheim, die Anfang September vom 11. bis 13. des Monats stattfinden wird. Schon heute kann man sich aber in seiner Funkbude umschauen, ob nicht doch ein Selbstbauprojekt dabei ist, welches man zum Selbstbauwettbewerb der Tagung vorlegen könnte. Der Wettbewerb zeigt eindrucksvoll die Innovationskraft und Kreativität der Amateurfunkszene. Zahlreiche Eigenentwicklungen demonstrieren, wie aus Ideen funktionierende Technik entsteht und wie groß das Know-how innerhalb der Community ist. Für viele Besucher bietet der Wettbewerb wertvolle Anregungen für eigene Projekte. Bewerbungen zum Selbstbauprojekt sind bitte per E-Mail an die Tagungsleitung zu richten. Weitere Informationen zur Veranstaltung gibt es online auf deren Webseite der UKW-Tagung in Weinheim. Das waren unsere heutigen Meldungen aus der Funkwelt für Sie. Weiter geht es mit einem typischen Vertreter des sogenannten Parling-Stils. Das ist eine Musikrichtung aus den Niederlanden, die sich vor allem Mitte der 1970er Jahre großer Beliebtheit erfreute. Typisch waren eingängige, glatte und schöne Melodien. Und so einen Titel haben wir nun aufliegen. Hier sind die Classics mit Wings of an Eagle.

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1: Der Radiopionier und Funkamateur Jürgen von Wedel ist kürzlich verstorben. Er hatte das Rufzeichen Delta Golf 3 Whisky Zulu. Jürgen machte in den 70er Jahren Furore, als er einen UKW-Sender in den Bergen von Südtirol aufbaute und von dort aus ganz Süddeutschland mit Piratenrundfunk beschallte. Unser Mitarbeiter Wolf-Dieter Roth konnte vor einigen Jahren bei einem persönlichen Besuch mit ihm sprechen. Bei dieser Gelegenheit erzählte Jürgen von Wedel seine bizarre Geschichte. Die Geschichte, wie er zum Studium der Elektrotechnik nach München kam und dann in die Radioszene reinrutschte. Die Folge war schließlich der erste deutschsprachige Privatsender namens Radio Bavaria International. Wir möchten mit diesem Beitrag an sein Lebenswerk erinnern, denn mit seinen Aktivitäten krempelte er die Radioszene nachhaltig um und trieb die öffentlich-rechtlichen Sender vor sich her. Hier also die Geschichte von Jürgen von Wedel, erzählt von ihm persönlich.
2: Die Geburt einer Idee. Im Jahr 1977 kam ich zum Studium der Elektrotechnik nach München. Doch es sollte alles ganz anders kommen. Nach circa 2 Semestern lernte ich, natürlich über Funk, Joe Lüders kennen, einen Medienjournalisten, der vor kurzem nach Bayern gezogen war. Er schrieb gerade einen Testbericht über ein CB-Funkgerät, hatte aber technisch damals nicht die große Ahnung. So bat er mich, ihm das zu testende Funkgerät in seinen alten Volks-Porsche einzubauen. Es entwickelte sich eine Freundschaft, die nicht zuletzt auf unser beider Interesse an neuer Technik bestand. Joe hatte einige Vorkenntnisse im Radiomachen, da er eine Zeit lang bei Radio Nordsee gearbeitet und danach eine Diskothek in Kolbermoor geleitet hatte. Dieser Funke sprang auch auf mich über, da ich schon früher gerne kleine UKW-Sender gebastelt und damit natürlich nicht ganz legal die Nachbarschaft beglückt habe. Joe fing parallel zu seiner Journalistentätigkeit damit an, Rundfunksendungen auf Band zu produzieren und damit deutsche Urlauber in Italien mit deutscher Information und Popmusik zu unterhalten. Diese Kassetten gingen ein- oder zweimal pro Woche per Post oder per Auto an verschiedene private Radiostationen, die in Italien seit 1977 schon erlaubt waren. Eines schönen Tages rief er mich ganz aufgeregt an, ich müsste sofort in seine Wohnung in der Osterwaldstraße kommen, er bräuchte ganz dringend meine technische Hilfe. Als ich bei ihm angekommen war, bat er mich auf seinen winzigen Südbalkon im 9. Stock. Hier stand sein alter, klappriger, grundig Satellit, trotzdem natürlich ein Radio, das damals einen der empfindlichsten UKW-Tuner auf dem Markt besaß. Was ich hörte, brachte mich zum Staunen. Zwar mit leichtem Rauschen, aber eindeutig war Joes eigene Sendung Holiday Radio zu hören. Schnell stellte sich heraus, dass es die UKW-Frequenz 102,8 MHz von Radio Isaac war, einem Sender, der in Italien Joes Sendung ausstrahlte. Nachdem wir uns einigermaßen beruhigt hatten, bat mich Joe, die größtmögliche UKW-Antenne, die ich bekommen konnte, zu organisieren. Auch meine Argumente, dass es sich wahrscheinlich um Überreichweiten handelte, wollte er nicht gelten lassen. Also gesagt, getan, ich besorgte ihm die Stolle 14-Element-Antenne und installierte diese. Obwohl der Balkon jetzt nicht mehr begehbar war, lief das Signal jetzt fast rauschfrei. Nach 2 Tagen rief ich ihn an, in der Annahme, ihn wahrscheinlich trösten zu müssen, weil die Überreichweiten sicherlich vorbei waren. Zu meinem Erstaunen sagte er mir, dass das Signal zwar sehr viel schwächer, aber noch hörbar war. Dies war wohl die Geburtsstunde unseres Planes, selbst Privatradio zu machen, aber vor uns lag noch ein weiter, steiniger Weg. Ich nahm mir erstmal ein Urlaubssemester und wir legten los mit unseren Versuchen. Es passte ganz gut, dass ich gerade meine Amateurfunklizenz bestanden hatte, denn die Ausbreitung der Wellen im 2-Meter-Band sind ähnlich wie bei UKW-Radiofrequenzen. Wir kauften bei einem Münchner Amateurfunkgeschäft 2 kleine 2-Meter-Funkgeräte und einen Nachbrenner mit 75 Watt. Zusätzlich kauften wir noch eine schnell zerlegbare 2-Meter-Antenne und einen Teleskopmast. Das war unser Testequipment. Wir fuhren so ziemlich jeden einigermaßen begehbaren Berg in Südtirol an und machten unsere Versuche. Als groben Test suchten wir das Amateurfunkrelais auf der Zugspitze, das uns auch als Kommunikationsmittel zwischen Italien und München diente. Denn Handys gab es ja noch nicht. Einer von uns war dann immer in Italien auf den Bergen und der andere an meiner Hochantenne in München-Schwabing. So konnten wir auch mit Hilfe von mehreren sehr hilfsbereiten anderen Amateurfunkern gut die beste Position austesten. Da wir leider über sehr geringe finanzielle Mittel verfügten, meine Familie hatte uns mit 75.000 D-Mark ausgestattet, mussten wir die preiswerteste und trotzdem funktionierende Möglichkeit wählen und das war der Berg Zirock, 50 Kilometer hinter der österreichischen Grenze. Auch die zwar guten, aber sehr teuren Antennen von Kathrein waren für uns nicht erschwinglich. Ich entschloss mich also daraufhin, die Antennen selber zu bauen. Als Vorlage diente mir unsere Testantenne, eine 2x9 Element Visi-Zirkular-Antenne für den 2 Meter Amateurfunkbereich. Mithilfe diverser Antennenbücher konstruierte ich die Antenne um. Mein Vater war bis zu seinem Tod 1975 Geschäftsführer der Firma Schüco Aluminium in Bielefeld gewesen. Durch meine guten Kontakte kamen wir jetzt zu einer günstigen Aluminiumquelle. Das komplette Material für alle Antennen kostete mich gerade mal 600 D-Mark. Ich baute zunächst innerhalb einer Woche eine zerlegbare Testantenne, die ich dann mit dem Auto nach Italien brachte. Wir konstruierten verschiedene Testsituationen und stellten sie dann mittels zweier Gartenstühle auf der Terrasse des Gasthofes auf. Joe hatte in meiner Montagewoche einen 25-Watt-Sender von einer befreundeten Radiostation in Florenz organisiert und so stand unserem ersten Test nichts mehr im Wege. Ein Auto-Reverse-Kassettenrekorder aus dem gerade eröffneten Mediamarkt bot uns die Audioquelle. Wir fuhren jetzt in Richtung Österreich und hörten unser eigenes Signal zum ersten Mal im Autoradio. Ein tolles Gefühl. Hoch über den Dächern von Innsbruck stand ein verblüffend gutes Signal und das mit nur 25 Watt. Und Antennen Marke Eigenbau. Unser erster Sitz war im Hotel Olympia am Brenner, in dem wir ein Studio in einem der Gästezimmer einrichteten. Bezahlt werden sollte das zum großen Teil schon durch die Werbung für dieses tolle Hotel. Da wir natürlich auch Innsbruck erreichten, war das für das Hotel interessant. Oben auf dem Zirock sprachen wir mit dem Besitzer Peter Seidner ab, wo die Antenne stehen sollte und wie die Stromversorgung gelegt werden musste. Glücklicherweise wurde gerade auf einem benachbarten Berg ein alter Skilift abgebaut. Und wir bekamen, so zum Schrottpreis, einen ca. 10 Meter hohen Skiliftmast. Nun trennten sich Joes und mein Aufgabengebiet für ca. einen Monat. Ich fuhr nach Norddeutschland, um bei Schüco die 8 Zirkularantennen zu bauen. Und Joe beaufsichtigte die Arbeiten zur Mastaufstellung auf dem Berg. Außerdem organisierte er in Florenz die Herstellung unserer Rundfunksender. Die Sender wurden von einer kleinen Elektronikfirma, Kelmer Firenze, in Handarbeit hergestellt. Das war immer noch billiger, als wenn sie von Rode und Schwarz bezogen würden. Radio One in Florenz, mit deren Besitzer Joe sehr befreundet war, lieferte uns das erste Studio-Equipment. Unter anderem einen 8-Track-Player mit Magnetstreifen für Jingles. Wir hatten zu dieser Zeit ja nur das Mischpult von Riem Elektronik und zwei Technics-Plattenspieler und den besagten Auto-Reverse-Kassettenrekorder. Ein Freund von Joe aus Rosenheim war Schreiner und zimmerte uns das erste Studio zusammen. Wir wussten natürlich auch, dass so ein Studio für einen guten Klang abgedämmt werden musste. Aber was soll ich sagen, auch das kostet natürlich Geld. Was wie immer sehr klamm war. Also verwendeten wir als Dämmung Glasfasermatten aus dem Baumarkt, mit dem Effekt, dass wir uns immer häufig kratzen mussten, wenn wir im Studio saßen. Als ich mit dem Bau der Antennen fertig war, jeder Dipol wurde von Hand gebogen, musste ich einen LKW mieten und die Sachen nach Südtirol schaffen. Nach circa 3 Tagen im Zoll, bei denen ich die Zöllner überzeugen musste, dass daraus nur ein einfacher Zaun gebaut werden sollte, schaffte ich es endlich, auf den Berg zu kommen. Netterweise stellte mir der Bauer einen Stall zur Verfügung, in dem ich die Antennen zusammenbauen konnte. Das war wichtig, denn mittlerweile fiel schon der erste Schnee und wir wollten unbedingt noch vor dem richtigen Winter auf Sendung gehen. Joe hatte inzwischen die aufregenden Arbeiten auf dem Berg überwacht. Auf sehr abenteuerliche Weise war der Mast mit einem Umlenkmast und einem Unimog in das Fundament gezogen worden. Das erste Drahtseil war zu dünn und riss, woraufhin der Unimog mit Peter in einem Wahnsinnstempo den Berg herunterraste. Glücklicherweise brachte er ihn aber gerade noch rechtzeitig zum Stillstand. Das zweite Seil hielt und der Mast saß perfekt. Mit einer Leiter und einem Schweißgerät machte ich mich dann mit Unterstützung des örtlichen Schlossers an die Arbeit, die Antennenhalterung an den Mast zu schweißen. Stück für Stück wurden jetzt die Antennen angebracht und miteinander verschraubt. Ein weiteres Problem war die Zusammenschaltung der Antennen. Immerhin mussten 16 Dipole miteinander verbunden werden. Nächste Frage: Wo bekommen wir ein günstiges Senderhäuschen her? Wir entschieden uns für ein kleines Aluminiumhäuschen, wie man es an stillen Örtchen auf Baustellen findet. Das passte optimal. Im Studio hatte ich mittlerweile einen 25-Watt-Sender installiert und eine Antenne auf dem Dach angebracht. Diese Antenne richtete ich auf den Berg aus, um so ein Einspeisesignal zu haben. Nach vielen Tests schafften die es, auf dem Berg ein Stehwellenverhältnis von 1 zu 1,3 zu realisieren. Inzwischen war auch unser Hauptsender mit 500 Watt angekommen. Einiges Abstimmen später hatten wir dann endlich die Antennenanlage aktiviert. Im Häuschen stellte ich einen Frequency Lock Receiver auf die Studiofrequenz ein und speiste das Audiosignal in unseren Bergsender. Auf der Frequenz 103,5 MHz gingen wir dann erstmals auf Sendung. Das Signal in Innsbruck war spitze und somit hatten wir unsere erste Hörergruppe.
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Fans, DJs und kleine Störungen. Kaum waren wir die ersten Wochen auf Sendung, kamen die Carabinieri, um uns mitzuteilen, dass eine gewerbliche Nutzung von Hotelräumen nicht erlaubt wäre. Schade, dass unsere rote On-Air-Lampe im Fenster so falsch verstanden wurde. Wir suchten also verzweifelt den Ort Brenner ab und wurden in einem Kleidergeschäft fündig. Der Besitzer, Herr Tedoldi, hatte einen Lagerraum, in dem das blanke Chaos herrschte. Er bot uns an, dort bis auf Weiteres unser Studio betreiben zu können, wenn wir den Raum aufräumen und den Schrott entsorgen würden.

später. Direkt im Ort wohnten zwei 16-jährige Schüler, Werner und Gerhard, die uns relativ bald ansprachen. Sie waren so begeistert, dass sie sofort anboten, für uns Nonstop-Musik zu produzieren und das Ganze kostenlos. Somit hatten wir unsere ersten DJs. Fast zur gleichen Zeit kam Carlo, der in Sterzing wohnte und unser bester Mix-DJ wurde. Plattenmäßig wurden wir übrigens dank Joes Verbindung zu diversen Plattenfirmen in Deutschland und sogar einer aus Kanada kostenlos bemustert. Ja, das ging noch ohne Probleme damals. Leider traten immer mehr Schwierigkeiten mit der Zusammenschaltung der 16 Antennenebenen auf, was sich auch in einem sanften Knistern bemerkbar machte. Auch war das kleine Klohäuschen für den Bergsender anscheinend nicht die beste Wahl. Der Schnee war hartnäckig und kroch gerne mal in die Ritzen. Etwas Abhilfe brachte ein komplettes Auskleiden mit Styropor und Montageschaum. Ein unerwarteter Zwischenfall erreichte mich, als ich wieder mal auf dem Weg von Innsbruck zum Brenner war. Im Autoradio lief natürlich RBI mit Carlo. Plötzlich hörte ich eine Kinderstimme. »Hallo, kannst du mich hören? Ich stehe gerade neben dieser Riesenantenne.« Ich fuhr fast in den Graben neben der Brenner Startstraße. Circa 15 Minuten später war ich am Lift und fuhr sofort hoch auf den Berg. Im Kofferradio ging diese tolle Unterhaltung die ganze Zeit weiter. Als ich an der Antenne ankam, saß dort ein 12-jähriger Junge auf seinem Schlitten und auf seinem Schoß eine Zigarrenkiste mit einem kleinen Selbstbausender. In circa 20 Meter Entfernung stand sein Freund mit einem Kofferradio. Zufälligerweise waren die beiden beim Spielen auf unsere Studio-Eingabefrequenz gekommen und da sie direkt neben der Empfangsantenne standen, waren sie natürlich stärker. Nach einigen Erklärungen, in denen ich ihnen freundlich klar machte, dass sie rauschfrei in ganz Innsbruck zu hören waren, schalteten sie den Sender natürlich sofort wieder aus und Carlo war wieder bestens zu hören. Wir verstärkten daraufhin unser Studiosignal und brachten die Empfangsantenne an einem höheren Ort an. Natürlich war uns klar, dass wir schnellstens auf UHF wechseln mussten. Da in Innsbruck und Umgebung unsere Fangemeinde immer größer wurde, begann Joe, diverse örtliche Diskotheken in Österreich anzusprechen und mit den Besitzern zu verabreden, für sie kostenlose Werbung zu machen, wenn wir im Gegenzug dafür an einem Abend in der Woche, meistens donnerstags, unseren Top 50 Countdown bei ihnen produzieren könnten. Die Sendungen wurden dann jeweils am Freitag und am Samstag ausgestrahlt. Schnell sprach sich diese Aktion herum und wurde der absolute Renner. Auf diese Weise bekamen wir schnell neue DJs, die auch moderierte Sendungen für uns produzieren konnten. Der erste in dieser Riege war Ronny Prinz. Er hatte eine aufregend rauchige Stimme und wurde schnell neben Joe unser beliebtester DJ.

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Größer, höher, weiter. Es war zwar toll, dass unser Erfolg in Innsbruck so riesig war, aber in unserem eigentlichen Zielgebiet München war der Empfang nur bedingt gut. Durch die Berge hinter Innsbruck wurde das Signal teilweise abgeblockt und auch gespiegelt. Dafür hatten wir eigentlich die zirkulare Polarisation gedacht. Bedingt funktionierte das zwar schon, wir waren im Westen von München sehr viel besser zu empfangen als in der City, aber natürlich gab es kaum Empfang im Auto. Das Frühjahr hatte gerade angefangen, da hatten wir die Idee, einen Mast auf einem höheren Punkt zu testen. Es bot sich hierfür das Ende der Enzianseilbahn an. Hier war ein perfektes Betonfundament für die Umlenkrolle des Liftes vorhanden. Wir ließen uns bei einem Schlosser einen Mast herstellen, der zwei unserer Zirkularantennen tragen konnte. Hier stellte sich natürlich die Frage, wie man hier den Sender mit Strom versorgen sollte. Ich setzte mich mit einem Elektrogroßhändler in München in Verbindung und nach 10 Verhandlungen bestellten wir 2 Kabeltrommeln à 400 Meter mit einem Aderndurchmesser von jeweils 10 mm. Das sollte unseren Berechnungen nach für einen 1 Kilowatt Sender ausreichen. Zwischenzeitlich hatten wir einen neuen DJ bekommen, der zweckmäßigerweise auch Radiofernsehtechniker war. Ein Glücksgriff. Freddy Leitner dachte sich in so ziemlich jedes Problem schnellstens rein und war eine sehr große Hilfe für mich. Er war außerdem DJ der größten Diskothek in Sterzing und versorgte uns mit Scheiben, an die Joe nicht herankam. Zum Beispiel lief auf unserem Sender als ersten deutschsprachigen Sender überhaupt durch Freddys Hilfe die Scheibe Funky Town von Lips Inc.

Als nun das Kabel ankam, war Freddy sofort zur Stelle, um zu helfen. Trotzdem stellte sich die Frage, wie sollen wir dieses bleischwere Kabel zum Sendepunkt ziehen? Jetzt kam wieder der Almbesitzer Peter Seidner ins Gespräch. Die Skisaison war gerade vorbei und so kam er auf die Idee, den Lift für diese Arbeit einzusetzen. Wir montierten 2 Schleppliftshaken an das Seil und langsam, aber stetig wurde das Kabel auf den Berg gezogen, direkt unter dem Lift. Das sollte uns später noch zum Verhängnis werden. Nach diesem Gewaltakt musste ich nur noch die beiden Kabel miteinander verbinden und unten im Skilifthäuschen anschließen. Den Belastungstest machten wir, nicht ganz so professionell, mit einem 3000 Watt Heizlüfter, der bestens funktionierte. Jetzt installierte ich 2 Antennen von unten auf dem oberen Mast. Mit unserem 25 Watt Testsender sendeten wir ein Signal nach Norden. Kurz darauf riefen wir von der Zierockalm Ronny in Innsbruck an, der uns bestätigte, dass auf der neuen Frequenz ein sehr sauberes und störungsfreies Signal in Innsbruck ankam. Test bestanden. Jetzt war Schwerstarbeit angesagt. Wir ließen einen Notsender, den ersten 500-Watt-Sender, auf dem alten Mast mit 4 Antennen laufen und bauten den 1000-Watt-Sender ab. In schönster Handarbeit zogen Freddy, Carlo, Joe, Peter und ich, natürlich mit einem großen Schlitten, den Sender und das Senderhäuschen über die letzten verbliebenen Schneefelder auf den Berg. Nachdem wir das Häuschen und den Sender oben installiert hatten, kam der große Moment. Die Stromspannung passte einwandfrei und der Sender lief sauber. Jetzt kam die Testfahrt. In Innsbruck war das Signal natürlich bestens. Jetzt war auch in München ein besseres Signal vorhanden. Die Dachantennen in Schwabingen hatten endlich ein gutes Signal. Auch wenn es im Auto nicht perfekt lief, konnte man uns hören, wenn man wollte. Im Westen von München war das Signal im Auto fast rauschfrei. Also mussten wir nun die Werbetrommel rühren. In einem kleinen Lokal in Schwabing, das Shortstop in der Nordenstraße, lernte ich einen UKW-Freak kennen. Der Besitzer, Mike Kane, hatte früher mal für RFE gearbeitet und schon von unserem Sender gehört. Er war so begeistert, dass er sich auf das Dach des Lokals eine UKW-Antenne installiert hatte. Somit war dieses Lokal der erste öffentliche Punkt, in dem unser Signal durchgehend lief. Ohne Werbeeinnahmen läuft nichts. Mittlerweile war das Studio viel zu klein für unsere Anforderungen. Darum suchten wir nach neuen Räumlichkeiten. Im Ort Brenner gab es keine Möglichkeiten mehr. So dachten wir an Sterzing, da das ja auch relativ schnell zu erreichen war. Ein Händler aus dem Ort Brenner baute gerade in Sterzing ein neues Haus und das Erdgeschoss-Apartment war noch frei. Ein sehr großer und ein kleiner Raum waren absolut ausreichend. Joes Schreiner kam wieder zum Einsatz und zimmerte uns, welch Luxus, 2 Studios zusammen. Jetzt hatten wir auch endlich die Möglichkeit, relativ aktuelle Nachrichten zu senden. Von Vorteil war hier, dass gerade die deutschen und österreichischen TV-Sender mit Videotext anfingen, den wir kurzerhand übernahmen. Der Empfang der deutschsprachigen Programme war dank der RAS mit Antennenumsetzern auf dem Berg Hühnerspiel in Sterzing möglich. Nachdem wir auf der anderen Bergseite in Pflanz, wo es nur ca. 5 Häuser gab, bei einem Bauern einen zweiten Sender errichteten, versorgte der nun wieder unseren Sender auf dem Berg. Eine direkte Versorgung war leider wegen des Berges Hühnerspiel, der uns im Weg stand, nicht möglich. Die neuen Studios waren super. Endlich waren wir wieder in einem Ort, wo man auch noch mehr als nur Radio machen konnte. Jetzt konnten wir auch noch einen weiteren DJ einstellen, der sich bei uns gemeldet hatte. Es war Axel Ricken aus Aachen. Er war ein Radiomann mit Leib und Seele. Auch wenn wir ihm am Anfang wirklich keine traumhafte Gage zahlen konnten, war er genau der Freak, den wir brauchten. Er verstand sich prächtig mit Freddy und das freute nicht zuletzt die Damenwelt in Sterzing. Leider sprudelte unsere Einnahmequelle Werbung immer noch nicht übermäßig stark. Deshalb versuchten wir, einen Werbefachmann aus München zu engagieren. Karl-Heinz Wieder sollte für die nötigen Einnahmen sorgen. Aber leider hatte er keinen allzu guten Start, denn zur selben Zeit startete nämlich Radio Brenner von der Flatschspitze. Zwar wurde auch hier nur mit Wasser gekocht, aber dort hatte man sehr viel mehr Geld zur Verfügung als wir. Der Chef, Alfred Scholz, war ein Sprücheklopfer und sein berühmter Satz, wenn ich den Sender auf der Flatschspitze einschalte, dann wackelt in Hamburg der Michel und wir werden sogar noch in der Tiefgarage des BR zu hören sein, entsprach bei weitem nicht dem Erfolg. Der eigentliche Kopf und die Seele von Radio Brenner war Bernie Kühl, ohne dessen Einsatz der Sender wahrscheinlich noch schneller wieder verschwunden wäre als wir.
Leider war das Ende für RBI vorerst eingeläutet und ich ging schweren Herzens zurück zum Studium nach München. Dass mit dem Schwarzenstein schon bald ein neues Kapitel für RBI beginnen sollte, konnte damals noch niemand ahnen.

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1: Das Radiomachen und der Amateurfunk sind und waren schon immer eng miteinander verbunden. Deshalb hören Sie ja genau diese Sendung. Und es geht eigentlich bei beiden Medien im Grunde um dasselbe. Die Ausstrahlungen werden über Kurzwelle übertragen und landen ohne weiteres Zutun beim Empfänger. Ganz ohne Internet. Ein unschätzbarer Vorteil in den Zeiten, in denen totalitäre Staaten das Netz zunehmend blockieren. Wie die Verhältnisse in diesem Medium aktuell sind, darüber klärt uns an dieser Stelle wieder Christian Reiber, Delta Lima 8, Mike, Delta Whisky, vom HF-Referat des DARC auf, mit seiner Funkwettervorhersage.
2: Die letzte Woche war eine ziemlich ruhige, sowohl was die Sonnenaktivität anbelangt, als auch die möglichen Störungen der Kurzwellenausbreitung. Vor allem die, die durch ein unruhiges Erdmagnetfeld verursacht werden. Die wenigen auf der Vorderseite der Sonne verbliebenen aktiven Regionen glänzten vor allem durch Nichtaktivität. Deutlich sichtbar ist das auch in der Flare-Statistik. Einstellige Anzahlen von C-Flares pro Tag und ein einsames M-Flare vom letzten Sonntag sprechen eine deutliche Sprache. Es wurde daher auch nichts aus der Hoffnung auf einen schwachen Aufwärtstrend beim solaren Flux. Der verlor im Gegenteil jeden Tag etwas mehr an Boden und lag dann Mitte letzter Woche knapp unter 100 Einheiten. Im Erdmagnetfeld halfen ein koronales Loch und ein koronaler Masseauswurf am letzten Sonntag zusammen und verursachten einen schwachen Magnetsturm. Danach kam dann die große Ruhe, nur ab und zu unterbrochen durch kurze aktive Phasen. Die höchste nutzbare Frequenz stieg über Mitteleuropa bis 22 MHz. Darüber regierte wieder die sporadische E-Schicht und so konnten bei der IARU HF Championship am letzten Wochenende auf allen Bändern gearbeitet werden. Vor allem auf 10 Meter musste man aber den richtigen Zeitpunkt mitbekommen. Aber das gehört dazu, wenn man in einem Contest vorne dabei sein möchte. Jetzt tut sich aber wieder etwas mehr. Am Freitag wurde eine erste, kleinere aktive Region sichtbar, die sich bislang auf der Sonnenrückseite befand. Am Sonntag und Montag erwarten wir dann die beiden ehemaligen Regionen 4478 und 4479 zurück, die vor 2 Wochen schon ordentlich Aktivität versprüht und den solaren Flux kurzzeitig über 200 Einheiten getrieben hatten. Beide sind weiter aktiv und vor allem die 4478 scheint noch über eine hohe magnetische Komplexität zu verfügen. Daher wird wieder mit einem Anstieg der Sonnenaktivität gerechnet. Der solare Flux wird sich über die Woche Richtung 150 Einheiten bewegen. Vielleicht wird es sogar ein bisschen mehr. Das sorgt dann für längere Öffnungen auf 15 Meter. Vor allem wird sich aber das in den letzten Tagen sehr tiefe Mufftal am frühen Morgen auffüllen, das bis 10 MHz hinunterreichte. Mit etwas mehr Sonnenaktivität wird 20 Meter dann nur noch kurz schließen. Größere F2-Öffnungen auf 12 und 10 Meter sind dagegen unwahrscheinlich. Dafür sind die Bedingungen noch viel zu sommerlich. Erst im September wird es da wieder interessanter werden. Allerdings erreicht die Muff an manchen Tagen über dem Mittelmeer 28 MHz und mehr, oft am späten Nachmittag, wenn die Tagesdämpfung zurückgeht. Dann ist zumindest in südliche Richtungen auch die Langstrecke auf dem 10-Meter-Band nutzbar. Ausschlaggebend ist dafür aus unserer mitteleuropäischen Sicht vor allem die Muff am ersten Brechungspunkt und der ist etwa 1500 Kilometer vom eigenen Standort entfernt. Und dann bleibt mir ein weiteres Mal noch der Hinweis auf die sporadische E-Schicht. Die wird nicht müde, auf 10, 6 und auch immer wieder auf 2 Meter Shortskip-Öffnungen zu produzieren. Gut, die X.

Das war's nun für heute. Wir sind leider schon wieder am Ende von Radio DARC angelangt. Die Sendung der vergangenen Stunde war ein Programmbeitrag des gemeinnützigen Deutschen Amateur-Radioclubs im Rahmen der Sendefolgen unserer Übernahmepartner. Redaktion und Musikauswahl hatte Rainer Englert, Delta Foxtrot 2, November Uniform. Wir hoffen, die Sendung hat Spaß gemacht. Wenn ja, sagen Sie es doch einfach weiter. Wenn Sie wollen, hören wir uns nächste Woche wieder. Gleiche Zeit, gleiche Frequenz. 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Auf Wiederhören. Moin, tschüss, servus und 73, gut DX. Bis zum nächsten Mal.

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1: 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Neue Musik zusammengestellt von Peter Maywald. Genau, und der Peter Maywald begrüßt Sie und euch ganz herzlich zu einer neuen Ausgabe von Maywalds Promoshow. Episode 429 der Manga Recordings Radio Show bei Carlos Manassa liegt hier gerade auf dem Plattenteller. Aufgenommen auf dem Mainstage des Qualma das Fitas Porto von Guy Manassa. Er hat diesen Mix zusammengestellt und ich wünsche viel Spaß beim Zuhören.
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0: 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Gui Manassa foi o nosso convidado desta emissão de sexta-feira, um set, um grande set, gravado dia 8 de maio no palco principal da Câmara das Fitas no Porto, com uma mistura muito, muito própria de tech house, com alguns vocais de hip-hop e de trap. Uma mistura muito específica, muito própria de Gui Manassa. Espero que tenham gostado. 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
3: Und das war sie, die heutige Ausgabe von Maiwalds Promo Show. Mit Episode 429 der Magna Recordings Radio Show bei Carlos Manassa. Heute zusammengestellt von Guy Manassa auf dem Qualma das Fitas Porto vom Mainstage. Und das war sie, die heutige Ausgabe von Maiwalds Promo Show. Und mir, Peter Maiwald, bleibt nichts weiter übrig, als mich wie immer von euch und von Ihnen mit einem Diener zu verabschieden, nicht ohne den Hinweis zu vergessen, hört bzw. hören Sie weiterhin gute Musik. Tschüss, bis nächste Woche und bleibt bzw. bleiben Sie gesund.

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einen ganz zauberhaften guten Abend. Immer wenn man denkt, man hat schon alles erlebt, dann kommen die Bayern daher. Ungeplant, ungehofft, aber hier sind wir. Ha, das Bergfest heute Abend erneut aus Bayern. Ihr habt kein Déjà-vu. Hier ist die Sabine für euch.

Und da bin ich extra heruntergekraxelt von diesen blauen Bergen ins Flachland, um euch heute hier einmal noch zu unterhalten. Was will ich euch sagen? Happy Bergfest! Es ist Mittwoch von jetzt bis 22 Uhr. Ich grüße einmal hinaus an den Rest der Bergfest-Crew. Ich erkläre euch auch dann gleich noch, wie es denn dazu kam, dass ich schon wieder da bin. Dann gleich erkläre ich es euch. Aber jetzt fangen wir erstmal an. Oh, warte, jetzt geht schon wieder gut los hier. Aber jetzt.

Ich hoffe, ihr seid auch alle dabei und feiert alle mit, wenn wir jetzt hier unser Bergfest machen. Wir sind ja prädestiniert wie Älteren, weil wir wissen noch, wie Feiern richtig ging damals. Wir können uns auch gut daran erinnern und wir haben es immer abgerockt und abgetanzt und was uns halt so eingefallen ist. Auf jeden Fall gibt es nach wie vor keine Fotos davon, was sehr gut ist.

lang, verdammt lang her. Und doch kann man sich gut daran erinnern und es sind wunderschöne Zeiten gewesen. Und ich habe hier heute eine bunte Mischung, was mir kein, ja, irgendwie, ich weiß es auch nicht, ich habe viel Deutsch dabei. Ja, warum sitze ich überhaupt hier und nicht wer anderer? Ja, eigentlich bin ich gar nicht dran. Ich habe kein Streichholz gezogen heute, aber es ist ja so. Die Bergfest-Jungs. Der Andreas ist ja krank, wissen wir. Sein Ersatz, der Klaus, ist auch krank. Dann hätten wir noch den Sascha. Der kann nicht, weil er irgendwie verhindert ist. Und der Heiko, unser Heiko, der ist schwer im Untergrund tätig, glaube ich. Ich weiß es nicht, der kann auch nicht. Auf jeden Fall könnten wir ja gar nicht leben, wenn wir mit euch jetzt nicht hier Bergfest machen würden. Und aus diesem Grund und deswegen sitze ich da. Ich hoffe, wir kriegen das gebacken. Ich habe hier schicke Sachen, weil I'm a headbanging für alle. Los geht das hier.

0: mein Gott, was macht sie wieder? Vollkommen abgelenkt, weil, weil ich hier lesen muss. In dieser Gruppe, wo wir da so drin sind, gell? In dieser WhatsApp-Gruppe, da schreiben die jetzt. Der Heiko schreibt, er ist ganz tief im Untergrund tätig. Ihm ist schon richtig warm. Ja, ich habe die große Befürchtung, ich weiß, wo du bist. Sascha schreibt, wirre Namen. Sagt mir nichts. Klaus friert, Heiko nicht, sagt er. Und der einzig Gesunde anscheinend ist der Jack. Gut, jetzt müssen wir irgendwie auf dieses Knöpfchen wieder drücken. Ja, das wird alles gut mit uns.
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0: Dass mir bei keiner dem Andreas verpetzt, was wir Führungslosen hier so alles treiben. Ich sag's euch, dass mir keiner petzen geht. Wen habe ich hier? Anna-Maria Zivkov.

Durchgemacht, der Abend ist noch lang. Das ist richtig, ist gerade erst losgegangen. Der Andreas hat geschrieben. Ich bin im HG und habe alles gehört.

Heute machen wir mal was ganz was Verrücktes. Heute grüßen wir mal hinaus alle werdenden Mütter, solche, die es werden wollen und die Mütter, die es gerade geworden sind. Eine happy Schwangerschaft an alle da draußen, die es vielleicht gerade genießen.

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für Mr. Bergfest himself, Andreas, ein extra langes Ding. Ebenfalls gehen Grüße hinaus, wo auch immer das sein mag, nach Schnuppels ist es weg, Knopfstadt, Motzbratenstadt, Schmölln.

Wenn ich jetzt ein DJ wäre, dann würde ich hier jetzt reinmixen. Und so bin ich nur Moderatorin und quatsch nur rein. Aber gerne, sehr gerne. Andreas meint, ich weiß zu viel. Ja, wir Frauen wissen alles, Andreas.

0: Schlafen könnt ihr woanders.
1: Wir machen Partyalarm.

einfach Hello. Könnte man als Teaser auch hernehmen, nicht wahr? Nicht für so eine Sendung ankündigen. Howie singt uns ein Liedchen von Samstagnacht.

Samstagnacht. Ich habe gehört, hier moderiert ein charmantes Wesen. Wo hast du eingeschalten? Du musst das Bergfest einschalten, da hörst du mich. Grüße gehen hinaus an die Ostsee. An die Ostsee, dann gehen Grüße hinunter nach Niederbayern. Schön, dass ihr alle da seid. Dr. Alban. Wir sind ja doch alle irgendwie katholisch. Wir Bayern zumindest. Ober oder Nieder. Nicht wahr, nicht?

Und dann habe ich mir ja sagen lassen, ist Urlaubszeit, alle haben schon Sommerferien, bis auf Baden-Württemberg und Bayern. Seid mir gegrüßt, ihr Flieger.

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1: Live mit mir, der Sabine, heute hier für euch beim Bergfest in Vertretung für den Klaus, der die Vertretung für den Andreas gewesen wäre. Gut, dass wir so viele Leute sind. Ich sag's euch, das hat was. Was habe ich hier? Na ja, das hört ihr doch schon, oder? Haha, lauter Kühlscheiben. Und die machen auch immer noch gute Laune.

Ich weiß ja nicht, wie euer Wetter da draußen so ist und war und Ding und Dong heute. Ich genieße es, dass es ein normaler Sommer mit unter 30 Grad ist. 26, 27, das reicht mir und es tut so gut. The Boss.

0: Cheers!
1: Bussi! Wen habe ich jetzt? Chris Norman. Und dann haben wir die erste Stunde schon geschafft. Ihr seid gut, ihr seid immer noch da. Super!

0: Die erste allgemeine Verunsicherung und jetzt habe ich was, bevor mir jetzt die Männer wieder wegbrechen. Das ist ja um die Uhrzeit, werden ja die Bergfestmänner gerne müde. Sind ja doch auch schon ältere Leute. Gell, Jungs? Jetzt schicke ich einmal hinaus an den lieben Klaus hier von der Bergfest-Crew, an den Heiko, an den Sascha und natürlich an unseren Andreas. Ich habe ein Lied für euch rausgesucht. Ihr wisst, es ist natürlich irgendwie eine Hymne. Eine Hymne für die Bergfestmänner. Mit von der Partie ist in diesem Lied übrigens Frau von und zu Turn und Taxis. Wartet, falsch gedrückt. Heiko, ich hab's doch gerade gesagt, es muss anders werden. Okay, jetzt fangen wir an. Aber jetzt. Er will nicht. Warum will er denn nicht? Was macht er denn? Jetzt, geht doch.
1: Leider gibt es immer noch viel zu viele Frauen, die nicht erkennen, dass wir Männer in Wahrheit Märchenprinzen sind.
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Die Märchenprinzen vom Bergfest haben auch gleich reagiert. Ja, die Märchenprinzen. Ich mache Simsalabim und dreimal Patchwork-Kater und dann zwinker ich noch so ein bisschen wie diese Genie damals. Wenn das ist aus eurer Altersklasse, die Serie. Auch wenn Sascha behauptet, er ist jünger. Nein. Ich zwinker jetzt noch dreimal und dann bin ich ganz sicher, dann seid ihr alle gesund. Oje.

In der Navy, für alle, die eventuell zufälligerweise irgendwie damit was zu tun haben. Hier in Ansbach haben wir ganz viele Amerikaner übrigens. Interessiert das wen? Nee, aber egal, jetzt wisst ihr das.

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1: Nach wie vor die Sabine, immer noch am Mikrofon, die nächsten, wie viel haben wir denn überhaupt noch? Ach, das kann man so gar nicht sagen, bis halt aus ist.

Billy Idol, Moni Moni, das ist so ein Kultding. Und da verbinde ich immer wunderbare Erinnerungen damit. Und damit gehen Grüße auch einmal nach ganz nach oben.

Auch mal eine gar nicht so schlechte deutsche Variante, oder? Also, ich habe hier so ein bisschen ein Problem immer mit diesem deutschen Zeug, aber das fand ich irgendwie ganz prickelnd beim Rumstöbern. Michael Jackson. Das ist wiederum die Hymne an all die Bösen da draußen. Ach, da fallen mir einige ein. Ohne Namen nennen zu wollen.

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1: Letzte halbe Stunde, letzte Runde aufgesprungen. 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

Der ist mir jetzt aber hineingerutscht. Da wollte ich vorher noch was gesagt haben. Jetzt weiß ich aber auch nicht mehr was. Naja, Bergfest, hier ist die Sabine. Es ist Mittwoch.

machen. So, und dann schicke ich noch mal einen hinaus an den Heiko. Irgendwie, irgendwo, irgendwann ist dein Schienbein mein. Und bild da ja nichts ein, es ist die kurze Variante.

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1: Live aus Mittelfranken, die Sabine, die letzte Viertelstunde Bergfest für euch noch da. Und schlafen könnt ihr woanders, gell? Das wisst ihr. Bekloppt. Jetzt singt er schon. Mein Gott, dieser Erik hat auch keine Zeit.

Jetzt weiß ich's. Irgendwer da draußen hat mich bekloppt gemacht. Ich bin ja eigentlich gar nicht so. Ich bin ganz sicher, dass das nicht stimmt, dass ich Naturstone bin. Irgendwer hat mich bekloppt gemacht. Da bin ich mir jetzt. Jetzt bin ich mir sicher. Ich kann nichts dafür. Euer Bergfest, immer wieder irgendwie, was euch auf Trab hält, was euch die Mitte der Woche erleichtert und das Licht am Horizont näher bringt. Solltet ihr irgendwann einmal Lust auf Balladen oder sowas haben zum Bergfest, das können wir auch machen. Da sind wir dabei, das machen wir gerne. Ja, das müsst ihr uns halt irgendwie kundtun. Ihr könnt ja jederzeit mit einem jeden Einzelnen von uns Kontakt aufnehmen. Entweder über Facebook, da sind wir alle, oder über den Sender, den ihr gerade anhabt, weil das ist vermutlich euer Lieblingssender und da habt ihr ganz tolle gewählt. Da bin ich auch sehr sicher. Was habe ich noch? Nimmer viel. Ha, Gossip.

2 Stunden Bergfest gehen zu Ende mit mir, der Sabine, aus Bayern, aus Rondbayern, aus dem nicht echten Bayern, aus Mittelfranken. Ich hatte heute die Ehre, den Klaus zu vertreten, der den Andreas vertreten wollte. Wir haben einen Plan gemacht, einen Ersatzplan, einen Krankheitsersatzplan, der auch irgendwie überdrüber geworfen wurde. Dahin, wie sagt man das auf Hochdeutsch, fällt mir nicht ein. Schick war das hier mit euch. Jetzt zündet's dann mal alle ein bisschen ein Kerzchen an. Ein Teelicht aber bitte, nur nicht, dass ihr mir abfackelt. Ein Teelicht zündet ein jeder Hörer an, damit meine Kollegen, meine männlichen Kollegen, endlich wieder gesund werden und der Turnus irgendwie wieder sich normalisiert. Das würde mich persönlich auch sehr freuen. Ansonsten könnte es euch blühen, dass wir uns nächste Woche schon wieder hören. In Gedanken und mit den Ohren sind wir ja immer beieinander, nämlich spätestens morgen Abend zum den Retro-Charts mit Mr. Thomas Flegel himself, der alte Mann aus der Nordheide. Sagt man so, ich weiß es nicht. Ich sage ein ganz herzliches Dankeschön nach da draußen an all die Hörer. Ich hoffe, die, die jetzt die Nachtschicht beginnen, die denen geht es gut, wir haben euch schick hineingebracht. Das nachfolgende Programm geleitet euch durch die Nacht. Alle, die jetzt dann ins Bett gehen müssen, ja, jetzt trinkt ihr noch ein bisschen einen Tee, dann fahrt ihr wieder runter und dann könnt ihr gut schlafen. Was euch noch erwartet auf eurem Stream, ihr nehmt ihr bitte aus den tollen Sendeplänen, die die Stationsbetreiber für euch jeden Tag machen. Die geben sich redlich Mühe damit und tolle Sachen sind da immer zu hören. Egal wo, egal wann, egal was.

0: eine gute Besserung geht hinaus an alle da draußen, denen es im Moment gar nicht so gut geht. Das wird alles wieder besser. Da bin ich zuversichtlich. Augen zu und durch und immer das machen. Na, macht's nicht, das, was der Doktor sagt. Da habe ich schlechte Erfahrungen gemacht. Ruht euch aus. Das ist das Beste. So, nun das letzte Mal den Regler runter, dann geht er nochmal hoch, weil nämlich Bernhard Brink sagt, das Lebensmotto für uns alle, leb laut. Carpe diem, lebe den Tag, lasst es euch gut gehen, lasst es euch nicht unterkriegen. Wir hören uns allerspätestens hier die Bergfest-Crew nächsten Mittwoch 20 Uhr wieder. Jeden einzelnen von uns könnt ihr in den einzelnen Sendungen sehr gerne natürlich früh hören. Have a nice night!
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